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0: der RTL-Verkehrsreport. In Luxemburg auf der A13 Richtung Luxemburg-Stadt steht ein defektes Auto zwischen Fürth und Steinbrücken auf der Pannenspur. Bitte aufpassen. Und in Luxemburg-Stadt ist der Tunnel beim Glassis unter dem Kreisverkehr Schumann aktuell wegen Bauarbeiten gesperrt. Mit Verzögerungen muss dort gerechnet werden. A8 Pirmasens Richtung Saarlouis. Vorsicht, die Ausfahrt Saarwellingen ist aktuell noch wegen einer Baustelle gesperrt. Wir wünschen allen unterwegs weiterhin gute Fahrt und kommt vor allem sicher an.
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1: Ich bin Benjamin Herrmann. Guten Morgen.
2: Endlich ist etwas passiert.
1: Mit diesen Worten hat Bundespräsident Frank-Walter Steinmeier die teils umstrittenen Reformpläne der Bundesregierung kommentiert.
2: Da die Fußball-Weltmeisterschaft noch läuft, würde ich sagen, die Koalition hat gerade die reine Defensive verlassen und ist ins Vorwärtsspiel gekommen. Ich empfehle wirklich, dass wir in diesen Sommer mit etwas mehr Zuversicht gehen, als uns das in den letzten Sommern in der Tat erlaubt war.
1: So Steinmeier im ZDF-Sommerinterview Berlin Direkt. Er hat dabei auch betont, dass die angestoßenen Reformen nicht das Ziel haben, Menschen mehr Geld in die Tasche zu geben, sondern Leistungssysteme zu stabilisieren. Ein EU-weites Social-Media-Verbot für Minderjährige. Zu diesem Thema geben heute Experten ihre Empfehlungen ab. Um 10 Uhr werden die Ideen an EU-Kommissionschefin Ursula von der Leyen übergeben. In vielen Ländern, auch in Deutschland, wird eine Altersgrenze schon länger diskutiert. Um die umzusetzen, könnte es heute Rückenwind aus Brüssel geben. Die Vorschläge sollen als Grundlage für ein Gesetz dienen, das im Herbst in der EU-Kommission besprochen werden soll. Dito ist das Spiel des Jahres. Eine Jury hat das Partyspiel jetzt ausgezeichnet. Dabei geht es darum, möglichst die drei gleichen Begriffe in einer Kategorie aufzuschreiben. Beispiel werden die Rubrik Hört man gerne im Radio ist und man RTL Radio, Feel Good Music und Taylor Swift aufschreibt, bekommen alle Punkte, die diese Begriffe aufgeschrieben haben. Der Jury hat daran vor allem gefallen, dass man bei Dito seine Mitspieler besser kennenlernt. Das Kinderspiel des Jahres ist die Insel der Mokis geworden. Ein Kartenspiel für zwei Personen, bei dem es darum geht, niedliche Fabelwesen zu sammeln und dafür die meisten Punkte zu bekommen.
3: Luxemburg und die gesamte Großregion. Wir starten heute in der Großregion wieder mit viel Sonnenschein und blauem Himmel. Im Laufe des Nachmittags ziehen stellenweise zwar dichtere Wolken auf, es bleibt aber weiterhin trocken und heiß. Die Tageshöchstwerte liegen bei 29 bis 33 Grad. Morgen bleibt es weiterhin den ganzen Tag sonnig und trocken, bei meist lockerer Bewölkung und es wird sogar noch etwas heißer. Hitzegewitter sind stellenweise möglich, aber eher unwahrscheinlich. Das Thermometer steigt am Nachmittag auf Spitzenwerte um die 32 bis maximal 36 Grad in den Tälern von Samosel und Alzette. Und hier noch der RTL-Radio-Verkehrsreport. Im Saarland auf der A620 Saloy Richtung Saarbrücken zwischen Völklingen-Ost und Gersweiler. Aktuell 6 Kilometer stockender Verkehr an einer Dauerbaustelle. Und in Luxemburg gab es einen Unfall in Diekirch in der Rüde Friedhaf. Dort kommt es zu Verzögerungen in beiden Richtungen. Wer sich auskennt, sollte die Ecke meiden. Allen unterwegs, gute und sichere Fahrt.
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0: Hier ist der RTL Radio Verkehrsreport. Im Saarland auf der A620, Saarlouis in Richtung Saarbrücken, aufgepasst zwischen Völklingen-Ost und Gersweiler. 6 Kilometer stockender Verkehr an einer Dauerbaustelle, Durchfahrtzeit ungefähr 20 Minuten. In Luxemburg-Stadt ist der Tunnel beim Glassis unter dem Kreisverkehr Schumann aktuell wegen Bauarbeiten gesperrt. Und Unfall in Diekirch in der Rüde Friedhaf, dort kommt es zu Verzögerungen in beiden Richtungen. Allen unterwegs weiterhin gute und vor allem sichere Fahrt.
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1: Ich bin Benjamin Herrmann. Guten Morgen. Ein EU-weites Social-Media-Verbot für Minderjährige. Zu diesem Thema geben heute Experten ihre Empfehlungen ab. Um 10 Uhr werden die Ideen an EU-Kommissionschefin Ursula von der Leyen übergeben. In vielen Ländern, auch in Deutschland, wird eine Altersgrenze schon länger diskutiert. Um die umzusetzen, könnte es heute Rückenwind aus Brüssel geben. Die Vorschläge sollen als Grundlage für ein Gesetz dienen, das im Herbst in der EU-Kommission besprochen werden soll.
2: Endlich ist etwas passiert.
1: Mit diesen Worten hat Bundespräsident Frank-Walter Steinmeier die teils umstrittenen Reformpläne der Bundesregierung kommentiert.
2: Da die Fußball-Weltmeisterschaft noch läuft, würde ich sagen, die Koalition hat gerade die reine Defensive verlassen und ist ins Vorwärtsspiel gekommen. Ich empfehle wirklich, dass wir in diesen Sommer mit etwas mehr Zuversicht gehen, als uns das in den letzten Sommern in der Tat erlaubt war.
1: So Steinmeier im ZDF-Sommerinterview Berlin direkt. Er hat dabei auch betont, dass die angestoßenen Reformen nicht das Ziel haben, Menschen mehr Geld in die Tasche zu geben, sondern Leistungssysteme zu stabilisieren.
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1: Der Poker um Jürgen Klopp als neuen Bundestrainer geht die nächsten Tage weiter. Laut dem Kicker trifft sich die DFB-Spitze morgen mit Red Bull-Geschäftsführer Oliver Minzlaff. Dabei soll es um eine vorzeitige Freigabe Klopps aus seinem Vertrag gehen. Ende der Woche soll sich Minzlaff dann auch persönlich mit Klopp in New York treffen. Zwischen dem DFB und Klopp soll dagegen schon vieles feststehen. Gehalt und Vertrag bis zur WM 2030. Im September würden dann die ersten Länderspiele anstehen.
3: RTL-Wetter. Luxemburg und die gesamte Großregion. Wir starten in der Großregion heute mit viel Sonnenschein in die Woche. Der Himmel ist dabei anfangs noch meist locker bewölkt. Im Laufe des Nachmittags ziehen aber dichtere Wolken auf. Insgesamt bleibt es aber weiterhin trocken und vor allem heiß. Die Tageshöchstwerte liegen heute bei 29 bis 33 Grad. Auch morgen bleibt es den ganzen Tag sonnig und trocken bei meist lockerer Bewölkung und es wird sogar noch etwas heißer. Hitzegewitter sind dabei stellenweise möglich, aber eher unwahrscheinlich. Die Tageshöchstwerte liegen am Nachmittag morgen bei 32 bis maximal 36 Grad. Und hier noch der RTL Radio Verkehrsreport. Auf der A1 Trier Richtung Luxemburg-Stadt, aufgepasst in Höhe Flachsweiler. Da liegt Schaumstoff und Styropor auf der Überholspur. Und A4 Richtung Luxemburg-Stadt, da steht noch ein defektes Auto zwischen Völs und Steinbrücken auf der Pannenspur. In Luxemburg-Stadt ist der Tunnel beim Klassis unter dem Kreisverkehr Schumann gesperrt. Allen unterwegs, gute Fahrt.
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0: befahrbar und A620 Salürischen Saarbrücken zwischen Völklingen-Ost und Gersweiler 4 Kilometer stockender Verkehr wegen einer Baustelle. Wir wünschen gute Fahrt.
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1: Ich bin Benjamin Herrmann. Guten Morgen. Ein EU-weites Social-Media-Verbot für Minderjährige. Zu diesem Thema geben heute Experten ihre Empfehlungen ab. Um 10 Uhr werden die Ideen an EU-Kommissionschefin Ursula von der Leyen übergeben. In vielen Ländern, auch in Deutschland, wird eine Altersgrenze schon länger diskutiert. Um die umzusetzen, könnte es heute Rückenwind aus Brüssel geben. Die Vorschläge sollen als Grundlage für ein Gesetz dienen, das im Herbst in der EU-Kommission besprochen werden soll.
2: Endlich ist etwas passiert.
1: Mit diesen Worten hat Bundespräsident Frank-Walter Steinmeier die teils umstrittenen Reformpläne der Bundesregierung kommentiert.
2: Da die Fußball-Weltmeisterschaft noch läuft, würde ich sagen, die Koalition hat gerade die reine Defensive verlassen und ist ins Vorwärtsspiel gekommen. Ich empfehle wirklich, dass wir in diesen Sommer mit etwas mehr Zuversicht gehen, als uns das in den letzten Sommern in der Tat erlaubt war.
1: So Steinmeier im ZDF-Sommerinterview Berlin Direkt. Er hat dabei auch betont, dass die angestoßenen Reformen nicht das Ziel haben, Menschen mehr Geld in die Tasche zu geben, sondern Leistungssysteme zu stabilisieren.
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1: Der Poker um Jürgen Klopp als neuen Bundestrainer geht die nächsten Tage weiter. Laut dem Kicker trifft sich die DFB-Spitze morgen mit Red Bull-Geschäftsführer Oliver Minzlaff. Dabei soll es um eine vorzeitige Freigabe Klopps aus seinem Vertrag gehen. Ende der Woche soll sich Minzlaff dann auch persönlich mit Klopp in New York treffen. Zwischen dem DFB und Klopp soll dagegen schon vieles feststehen. Gehalt und Vertrag bis zur WM 2030. Im September würden dann die ersten Länderspiele anstehen.
3: Für Luxemburg und die gesamte Großregion. Wir starten in der Großregion heute mit viel Sonnenschein in die Woche. Der Himmel ist dabei anfangs noch meist locker bewölkt. Im Laufe des Nachmittags ziehen aber dichtere Wolken auf. Insgesamt bleibt es aber weiterhin trocken und vor allem heiß. Die Tageshöchstwerte liegen heute bei 29 bis 33 Grad. Auch morgen bleibt es den ganzen Tag sonnig und trocken bei meist lockerer Bewölkung und es wird sogar noch etwas heißer. Hitzegewitter sind dabei stellenweise möglich, aber eher unwahrscheinlich. Die Tageshöchstwerte liegen am Nachmittag morgen bei 32 bis maximal 36 Grad. Und hier noch der RTL Radio Verkehrsreport. Auf der A8 Pirmasens Richtung Saarlouis zwischen Saarwellingen und Nalbach ist wegen einer Tagesbaustelle aktuell nur eine Spur befahrbar. Und A620 Saarlouis Richtung Saarbrücken zwischen Völklingen Ost und Gersweiler noch circa 4 Kilometer stockender Verkehr an einer Dauerbaustelle. Allen unterwegs weiterhin gute und vor allem sichere Fahrt.
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10: 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Über 100 Verkaufs- sowie ein Dutzend Verpflegungsstände auf dem Festivalgelände. 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

Hier ist der RTL Verkehrsreport. Auf der A4 Richtung Luxemburg-Stadt steht ein defektes Auto zwischen Fürth und Steinbrücken auf der Pannenspur. A7 Richtung Luxemburg-Stadt, Unfall in Höhe der Anschlussstelle Grunewald. Vorsicht, dort liegen auch noch Gegenstände auf der Fahrbahn. In Luxemburg-Stadt ist der Tunnel beim Glassee unter dem Kreisverkehr Schumann aktuell wegen Bauarbeiten gesperrt. Und A620 St. Louis Richtung Saarbrücken zwischen Bad Gassen und Völklingen werden

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0: Ich bin Benjamin Herrmann. Guten Morgen. Deutschland trotzt allen Krisen und Unsicherheiten und verreist weiter gerne und viel. Der Geschäftsführer des Bundesverbands Deutsche Tourismuswirtschaft erkennt aber Veränderungen. Fernreisen sind nicht mehr so im Trend, hat er dem RBB gesagt. Stattdessen ist Urlaub in der Mittelmeerregion, aber auch in Deutschland beliebt. Am wichtigsten ist vielen inzwischen einfach die Entspannung und ein sorgloser Urlaub. Auch Pauschalreisen sind deshalb wieder hoch im Kurs. Und auch Reisen ins Gebirge werden immer beliebter, wegen der kaum auszuhaltenden Temperaturen in anderen Regionen. Kostenlose Sitzplatzwahl für unter 14-Jährige und Namensänderung auf der Bordkarte. Die Minister der EU-Staaten stimmen heute endgültig über die Änderungen der Fluggastrechte ab, die in gut einem Jahr gelten sollen. Tanja Wagner.
1: Kinder unter 14 sollen im Flugzeug neben ihren Eltern sitzen dürfen, ohne dass dafür eine Sitzplatzreservierung fällig wird. Das gilt auch für Begleitpersonen von Menschen mit Behinderung. Außerdem sollen Airlines künftig Tickets kostenlos korrigieren müssen, wenn Schreibfehler im Namen auftauchen, sowie Boardingpässe ausdrucken müssen, ohne extra Gebühren dafür zu kassieren. Die Regelungen für Entschädigungen bei verspäteten oder ausgefallenen Flügen sollen dagegen bleiben, wie sie sind.
0: Der Schauspieler von Dr. Alan Grant aus Jurassic Park ist tot. Sam Neill wurde 78 Jahre alt und ist in Australien im Kreis seiner Familie gestorben. Bekannt wurde er unter anderem durch den Film Jurassic Park, wo er einen Paläontologen spielt. Auch in Peaky Blinders wirkte er mit. Vor 3 Jahren hat Sam Neill öffentlich gemacht, dass er an Krebs erkrankt ist.
2: Für Luxemburg und die gesamte Großregion. Wir starten in der Großregion heute mit viel Sonnenschein in die Woche. Der Himmel ist dabei anfangs noch meist locker bewölkt. Im Laufe des Nachmittags ziehen aber dichtere Wolken auf. Insgesamt bleibt es aber weiterhin trocken und vor allem heiß. Die Tageshöchstwerte liegen heute bei 29 bis 33 Grad. Auch morgen bleibt es den ganzen Tag sonnig und trocken bei meist lockerer Bewölkung und es wird sogar noch etwas heißer. Hitzegewitter sind dabei stellenweise möglich, aber eher unwahrscheinlich. Die Tageshöchstwerte liegen am Nachmittag morgen bei 32 bis maximal 36 Grad. Und hier noch der RTL Radio Verkehrsreport. Auf der A8 Pirmasens Richtung Saarlouis zwischen Saarwellingen und Nalbach ist wegen einer Tagesbaustelle aktuell nur eine Spur befahrbar. Und A620 Saarlouis Richtung Saarbrücken zwischen Völklingen Ost und Gersweiler noch circa 4 Kilometer stockender Verkehr an einer Dauerbaustelle. Allen unterwegs weiterhin gute und vor allem sichere Fahrt.
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Und hier sind die Veranstaltungstipps für Luxemburg, Trier, die Eifel und das Saarland. Pop-Ikone Katy Perry steht seit mehr als einem Jahrzehnt an der Spitze der weltweiten Charts.

Bekannt für ihre verspielte Bühnenpräsenz und ihre überlebensgroßen Visuals sind Perrys Live-Shows teils Party, teils Pop-Art-Installation. Und so auch morgen, wenn sie nach Luxemburg zu einem Open-Air-Konzert zur Lux-Expo kommt. Los geht's um 18 Uhr und Karten gibt's ab 119 Euro. Wenn Treme, der sogenannte erste Schlager-Rapper Deutschlands, die Bühne im E-Werk betritt, wird es laut, wild und unvergesslich. Hier treffen Beats auf eingängige Schlager-Vibes.

0: Kommen Sie Ewerk und feiern mit Dan Dream. Kommt diesen Freitag nach Saarbrücken ins Ewerk. Los geht's um 19.30 Uhr und Karten bekommst du ab 72 Euro. Vor 6 Jahren sollte es ein Megakonzert der Band Casala geben, und zwar im Kölner Rhein-Energiestadion. Dann kam ein Virus namens Corona dazwischen. Nachgefeiert wurde dann 2 Jahre später, also 2022, und das in einem ausverkauften Stadion. Casala sind längst übers Rheinland hinaus bekannt und füllen ganze Hallen. Zu Recht, die Band macht einfach richtig gute Laune. Casala kommen am 19. September zu einem Open-Air-Konzert in die Kaserne nach Saarburg. Los geht's um 20.30 Uhr und Tickets bekommst du ab 41 Euro. Und wenn du auch noch einen Veranstaltungstipp für Luxemburg, Trier, die Eifel oder das Saarland hast, dann schick eine Mail über rtlradio.de.
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0: Ich bin Benjamin Herrmann. Guten Tag. Deutschland trotzt allen Krisen und Unsicherheiten und verreist weiter gerne und viel. Der Geschäftsführer des Bundesverbands Deutsche Tourismuswirtschaft erkennt aber Veränderungen. Fernreisen sind nicht mehr so im Trend, hat er dem RBB gesagt. Stattdessen ist Urlaub in der Mittelmeerregion, aber auch in Deutschland beliebt. Am wichtigsten ist vielen inzwischen einfach die Entspannung und ein sorgloser Urlaub. Auch Pauschalreisen sind deshalb wieder hoch im Kurs. Und auch Reisen ins Gebirge werden immer beliebter, wegen der kaum auszuhaltenden Temperaturen in anderen Regionen. Zigaretten, Vapes und so weiter sollen noch teurer werden. Die Bundesregierung plant laut dem Redaktionsnetzwerk Deutschland, die Tabaksteuer stärker zu erhöhen als bisher schon geplant. Der Preis für eine Packung Zigaretten soll bis 2030 Schritt für Schritt von jetzt etwa 8 Euro auf fast 12 Euro steigen. Mit der Erhöhung verfolgen Union und SPD zwei Ziele. Lücken im Haushalt sollen dadurch geschlossen und die Gesundheit besser geschützt werden. Dito ist das Spiel des Jahres. Eine Jury hat das Partyspiel jetzt ausgezeichnet. Dabei geht es darum, möglichst die drei gleichen Begriffe in einer Kategorie aufzuschreiben. Beispiel werden die Rubrik Hört man gerne im Radio ist und man RTL Radio, Feel Good Music und Taylor Swift aufschreibt, bekommen alle Punkte, die diese Begriffe aufgeschrieben haben. Der Jury hat daran vor allem gefallen, dass man bei Dito seine Mitspieler besser kennenlernt. Das Kinderspiel des Jahres ist die Insel der Mokis geworden. Ein Kartenspiel für zwei Personen, bei dem es darum geht, niedliche Fabelwesen zu sammeln und dafür die meisten Punkte zu bekommen.
1: Für Luxemburg und die gesamte Großregion. Mit viel Sonne und leichter Bewölkung geht es durch den Vormittag. Ab Mittag ziehen etwas mehr Wolken auf und im Laufe des Nachmittags wird die Bewölkung sogar etwas dichter. Es bleibt jedoch weiterhin trocken und vor allem heiß. Die Tageshöchstwerte liegen heute bei 29 bis 33 Grad. Auch morgen ist es wieder den ganzen Tag sonnig und trocken, bei meist lockerer Bewölkung. Und es wird sogar noch etwas heißer. Hitzegewitter sind stellenweise möglich, allerdings eher unwahrscheinlich. Die Temperaturen schaffen es am Nachmittag auf Spitzenwerte um die 32 bis 36 Grad in den Tälern von Saarmosel und Alzette. Und hier noch der RTL-Verkehrsreport. Auf der B327 Koblenz Richtung Hermeskeil zwischen Gutenthal und Immert steht ein defekter LKW. L369 in der Walener Straße in Höhe am Herrenpfad kommt es nach einem Unfall zu Behinderungen. Und L463 zwischen Bechhofen und dem Abzweig nach Vogelbach Vollsperrung wegen Unfallaufnahme. Gute Fahrt!
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0: Hallo ihr Lieben, ihr hört gerade RTL Radio Feel Good Musik. Mein Name ist Katja Burkhardt von Punkt 12 bei RTL und falls ihr Lust habt, um 12 Uhr seht ihr Folgendes. Hat eine Mutter in Hamburg ihre 15-jährige Tochter getötet? Fakt ist, das Mädchen hat die Mutter besucht und wurde dann tot in der Wohnung gefunden und die Frau steht unter dringendem Tatverdacht. Dann widmen wir uns der Frage, was macht man denn in diesen Tagen, weil ja auch unsere Elektrogeräte bei der Hitze gern mal heiß werden. Auf TikTok wird geraten, legt doch euer Handy mal in den Kühlschrank. Ist das wirklich eine gute Idee? Klären wir. Und wir klären auch, was ist denn, wenn man denkt, man hat ein Lipödem oder wenn man schon die Diagnose hat. Was hilft dagegen? Wann zahlen die Kassen die Fettabsaugung? Was kann man gerade jetzt im Sommer auch dagegen tun? Wir haben einen Experten im Studio, der das alles weiß. Und ich freue mich schon sehr auf euch. Bis später.
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2: Für Luxemburg und die gesamte Großregion schönen guten Tag. Für Luxemburg bahnt sich eine Mammutaufgabe an. Das Europäische Parlament hat eine Reform verabschiedet, mit der Pendler ihr Arbeitslosengeld aus dem Land beziehen, in dem sie zuletzt gearbeitet haben. Bislang ist das Wohnsitzland dafür verantwortlich. Wie L'Essentiel Online berichtet, ist die europäische Reform für Luxemburg mit seinen rund 230.000 Grenzgängern eine Herausforderung, deren finanzielles und organisatorisches Ausmaß heute noch kaum zu überblicken ist. Luxemburg müsse in den kommenden Jahren neue Abkommen mit den Nachbarländern über den Informationsaustausch schließen, da sich die Arbeitslosen bislang der Kontrolle des Luxemburger Arbeitsamtes entziehen würden. Dem Land wurde daher eine Übergangsfrist von 7 Jahren zugestanden. Immer mehr Weinanbauflächen an der Mosel werden aufgegeben oder drohen zu verwildern. Rund 1.000 Hektar sind in Gefahr, schätzt Walter Klüsserath, der Präsident des Weinbauverbands Mosel. Dafür nennt er im Sat.1-Interview mehrere Gründe.
3: Einmal der Mindestlohn, dass das immer teurer wurde, die Bewirtschaftung. Dann haben wir im Moment zumindest was im Fasswein, respektive im Traubenverkauf, ist zum Teil unterirdische Preise. Auch viele Winzer in ein dementsprechendes Alter hineinkamen, wo sie es selbst nicht mehr machen können.
2: Hinzu kommt, dass die Absatzzahlen sinken, weil der Weinkonsum seit Jahren immer weiter zurückgeht. Der 1. FC Kaiserslautern startet mit einem Flutlichtspiel an einem Samstagabend in die neue Saison der 2. Fußball-Bundesliga. Die Partie beim Erstliga-Absteiger VfL Wolfsburg findet am 8. August um 20.30 Uhr statt und wird von Sky und RTL übertragen, wie aus der zeitgenauen Ansetzung laut dpa hervorgeht. Sein erstes Heimspiel auf dem Betzenberg gegen den Südwestrivalen Karlsruher SC bestreitet die Mannschaft von Trainer Thorsten Lieberknecht ebenfalls an einem Samstagabend, nämlich eine Woche später am 15. August, ebenfalls bei Sky und RTL zu sehen. 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
4: Hier ist der RTL Radio Verkehrsreport. In Rheinland-Pfalz auf der B327 Koblenz in Richtung Hermeskeil, aufgepasst zwischen Gutental und Immert, steht ein defekter LKW. Im Saarland auf der A6 Mannheim Richtung Saarbrücken zwischen Waldmoor und Homburg ist ein LKW liegen geblieben. Und auf der A8 Pirmasens Richtung Saarlouis zwischen Saarbellingen und Nalbach ist wegen einer Tagesbaustelle aktuell nur eine Spur befahrbar. Mit Behinderungen muss gerechnet werden. Allen unterwegs gute und sichere Fahrt.
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2: Ich bin Benjamin Herrmann, guten Tag. Die Social-Media-Experten der EU empfehlen eine Altersbegrenzung für alle unter 13. Diesen Vorschlag haben sie heute an die Kommission weitergegeben. Dieter Ebeling.
3: Das sind Vorschläge von Experten, die Kommissionspräsidentin von der Leyen aber sehr überzeugend findet. Sie laufen im Wesentlichen auf Folgendes hinaus. Überhaupt kein Social Media für Kinder bis zu 2 Jahren. Zugang nur unter Aufsicht von Eltern oder Lehrern für Kinder bis zu einschließlich 13 Jahren. Und danach Zugang zu Plattformen, sofern diese Plattformen bewiesen haben, dass sie jugendgeeignet sind. Alterskontrollen werden also auf jeden Fall kommen. Einen offiziellen Vorschlag, den will die Kommission nach der Sommerpause machen.
2: Deutschland trotzt allen Krisen und Unsicherheiten und verreist weiter gerne und viel. Der Geschäftsführer des Bundesverbands Deutsche Tourismuswirtschaft erkennt aber Veränderungen. Fernreisen sind nicht mehr so im Trend, hat er dem RBB gesagt. Stattdessen ist Urlaub in der Mittelmeerregion, aber auch in Deutschland beliebt. Am wichtigsten ist vielen inzwischen einfach die Entspannung und ein sorgloser Urlaub. Auch Pauschalreisen sind deshalb wieder hoch im Kurs. Und auch Reisen ins Gebirge werden immer beliebter, wegen der kaum auszuhaltenden Temperaturen in anderen Regionen. Der Schauspieler von Dr. Alan Grant aus Jurassic Park ist tot. Sam Neill wurde 78 Jahre alt und ist in Australien im Kreis seiner Familie gestorben. Bekannt wurde er unter anderem durch den Film Jurassic Park, wo er einen Paläontologen spielt. Auch in Peaky Blinders wirkte er mit. Vor 3 Jahren hat Sam Neill öffentlich gemacht, dass er an Krebs erkrankt ist.
4: Für Luxemburg und die gesamte Großregion. Mit viel Sonne und leichter Bewölkung geht es durch den Vormittag. Ab Mittag ziehen etwas mehr Wolken auf und im Laufe des Nachmittags wird die Bewölkung sogar etwas dichter. Es bleibt jedoch weiterhin trocken und vor allem heiß. Die Tageshöchstwerte liegen heute bei 29 bis 33 Grad. Auch morgen ist es wieder den ganzen Tag sonnig und trocken, bei meist lockerer Bewölkung. Und es wird sogar noch etwas heißer. Hitzegewitter sind stellenweise möglich, allerdings eher unwahrscheinlich. Die Temperaturen schaffen es am Nachmittag auf Spitzenwerte um die 32 bis 36 Grad in den Tälern von Samosel und Alzett.
5: Und hier noch der RTL Radio Verkehrsreport. In Luxemburg auf der A13 Richtung Pettenhorst aufgepasst, hinter dem Tunnel Markusberg Gefahr durch einen Spanngurt. Unfall in Villelange auf der Route de Keil, eine Spur ist blockiert, es kommt zu Verzögerungen. Und B327 Koblenz Richtung Hermeskeil, zwischen Gutental und Immert steht ein defekter LKW. Allen unterwegs, gute Fahrt.
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0: unterwegs gute und vor allem sichere Fahrt.
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0: Ich bin Philipp Ringel, guten Tag. Schneller Geld zurück und mehr Transparenz bei den Preisen. Rückendeckung für Fluggäste gibt's jetzt von der EU. Ab Juni kommenden Jahres greifen nämlich neue Regeln. Auch die EU-Länder haben das jetzt abgenickt. Dieter Ebeling.
1: Ab 3 Stunden Verspätung gibt es wie bisher Entschädigungen. Je länger die Strecke, desto mehr Geld, maximal 600 Euro. Neu sind die Fristen. Innerhalb von 4 Tagen müssen die Passagiere von der Airline über das Recht auf Entschädigung informiert werden. Für den Antrag haben sie dann 9 Monate. Der Zeit. Nach dem Antrag muss innerhalb von 30 Tagen über die Entschädigung informiert werden. Zu Verbesserungen gehört auch, dass für die Sitzreservierung von Kindern unter 14 Jahren neben den Eltern nichts mehr gezahlt werden muss.
0: Daneben könnte ein Social-Media-Verbot in Europa ein Stück näher kommen, denn ein Expertengremium hat sich zumindest schon mal dafür ausgesprochen und ein Gutachten an EU-Kommissionschefin von der Leyen übergeben. Die findet das auch anscheinend sehr gut und will noch in diesem Jahr ein Gesetz dafür auf den Weg bringen. Der Plan? Insta, TikTok und Co. soll für alle unter 13 Jahren tabu werden. Er hat für viele eine ganze Filmkindheit geprägt und war vor allem als Dino-Forscher Dr. Alan Grant in Jurassic Park bekannt. Schauspieler Sam Neill ist tot, das wurde heute Morgen auf seinem Instagram-Account mitgeteilt. Laut Infos seiner Familie starb er plötzlich und unerwartet, aber im Kreise seiner Liebsten. Neill kämpfte jahrelang gegen Blutkrebs und hatte erst vor ein paar Monaten mitgeteilt, krebsfrei zu sein. Sam Neill wurde 78 Jahre alt.
2: Für Luxemburg und die gesamte Großregion. Mit viel Sonne und leichter Bewölkung geht es durch den Mittag. Von Süden her ziehen langsam etwas mehr Wolken auf und im Laufe des Nachmittags wird die Bewölkung auch dichter. Insgesamt bleibt es jedoch weiterhin trocken und heiß. Die Tageshöchstwerte liegen heute am Nachmittag bei 29 bis 33 Grad. Auch morgen ist es wieder den ganzen Tag sonnig und trocken bei meist lockerer Bewölkung und es wird sogar noch etwas heißer. Hitzegewitter sind stellenweise möglich, aber eher unwahrscheinlich. Die Temperaturen schaffen es im Laufe des Tages auf Spitzenwerte um die 32 bis maximal 36 Grad. Und hier noch der RTL Radio Verkehrsreport. In Luxemburg gab es einen Unfall in Dudelange auf der Route Keil. Eine Spur ist blockiert. Wer sich auskennt, sollte die Straße meiden. Und im Saarland auf der A8 Pirmasens Richtung Saarlouis zwischen Saarwellingen und Nalbach ist wegen einer Baustelle aktuell nur eine Spur befahrbar. Wir wünschen allen unterwegs weiterhin gute und vor allem sichere Fahrt.
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0: ist der RTL-Radio-Verkehrsreport. In Luxemburg auf der A4 Richtung Esch-Alzett steht ein defekter Lastwagen zwischen dem Kreuz Esch und der Auffahrt Lalonge auf der Pannenspur. Bitte aufpassen. Unfall in Dittelange auf der Route Keil. Eine Spur ist blockiert. Wer sich auskennt, sollte die Ecke meiden. Und im Saarland auf der A8 Saarlouis in Richtung Neunkirchen aufgepasst. In Höhe des Kreuz Saarbrücken ist ein LKW liegen geblieben. Und dort bitte vorsichtig fahren. Wir wünschen allen unterwegs gute und vor allem sichere Fahrt.
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1: Ich bin Philipp Ringel, guten Tag. Mehr Rechte für Fluggäste europaweit. Ab Juni kommenden Jahres greifen nämlich neue Regeln. Auch die EU-Länder haben jetzt grünes Licht gegeben. Dieter Ebeling berichtet.
2: Ab 3 Stunden Verspätung gibt es wie bisher Entschädigungen. Je länger die Strecke, desto mehr Geld, maximal 600 Euro. Neu sind die Fristen. Innerhalb von 4 Tagen müssen die Passagiere von der Airline über das Recht auf Entschädigung informiert werden. Für den Antrag haben sie dann 9 Monate Zeit. Nach dem Antrag muss innerhalb von 30 Tagen über die Entschädigung informiert werden. Zu Verbesserungen gehört auch, dass für die Sitzreservierung von Kindern unter 14 Jahren neben den Eltern nichts mehr gezahlt werden muss.
1: Ein Social-Media-Verbot für Kinder und Jugendliche könnte in Europa jetzt ein Stück näher kommen. Ein EU-Expertengremium hat Kommissionschefin von der Leyen ein entsprechendes Gutachten vorgelegt und die will noch in diesem Jahr ein Gesetz dafür auf den Weg bringen. Der Plan aktuell: TikTok, Instagram und Co. sollen für alle unter 13 Jahren tabu werden. Er hat für viele eine ganze Filmkindheit geprägt und war vor allem als Dino-Forscher Dr. Alan Grant in Jurassic Park bekannt. Schauspieler Sam Neill ist tot, das wurde heute Morgen auf seinem Instagram-Account mitgeteilt. Laut Infos seiner Familie starb er plötzlich und unerwartet, aber im Kreise seiner Liebsten. Neill kämpfte jahrelang gegen Blutkrebs und hatte erst vor ein paar Monaten mitgeteilt, krebsfrei zu sein. Sam Neill wurde 78 Jahre alt.
3: Für Luxemburg und die gesamte Großregion. Sonne und Wolken wechseln sich heute ab. Es bleibt noch trocken. Dabei liegen die Höchstwerte zwischen 29 und 34 Grad. Morgen am Dienstag wird dann erst die Sonne scheinen. Ab dem Mittag ziehen mehr Quellwolken in die Großregion und es sind vereinzelte Hitzegewitter möglich. Die Höchstwerte liegen an Saarmosel und Alzette morgen zwischen 30 und 35 Grad. Hier ist der RTL-Verkehrsreport. Vorsicht A6, Kaiserslautern Richtung Saarbrücken. Zwischen Waldmoor und Homburg steht ein defekter LKW. Vorsicht A8, Saarlouis Richtung Luxemburg. Zwischen Dreieck Saarlouis und Dillingen Mitte, auch hier steht ein defekter LKW. Dann geht es auf die A13, Schengen Richtung Pétange. In Höhe von Schifflange ist die rechte Spur wegen einer Baustelle gesperrt. Und A620, Saarbrücken Richtung Saarlouis. In der Ausfahrt von Saarbrücken St. Anual, hier hat es einen Unfall gegeben und es kommt zu Behinderungen. Alle Infos gibt es aktuell auch auf rtlradio.de. Gute und vor allen Dingen auch sichere Fahrt.
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0: Hier ist der RTL-Verkehrsreport. Vorsicht der 8 Richtung Luxemburg. Zwischen der Einfahrt Merzig-Schwemlingen und Merzig-Wellingen steht ein defektes Fahrzeug. Vorsicht auf der A602 Longisch Richtung Trier. Zwischen Trier-Ehrang und Trier-Verteilerkreis hier steht ein defekter Bus. A8 Saarlouis Richtung Neunkirchen zwischen Kreuzerbrücken und Merchweiler, Behinderungen wegen eines Unfalls. Und A620 Saarbrücken Richtung Saarlouis in der Ausfahrt von Saarbrücken St. Arnold, auch hier Behinderungen wegen eines Unfalls.
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1: Ich bin Philipp Ringel, guten Tag. Schneller Geld zurück und mehr Transparenz bei den Preisen. Rückendeckung für Fluggäste gibt's jetzt von der EU. Ab Juni kommenden Jahres greifen nämlich neue Regeln. Auch die EU-Länder haben das jetzt abgenickt. Dieter Ebeling.
2: Ab 3 Stunden Verspätung gibt es wie bisher Entschädigungen. Je länger die Strecke, desto mehr Geld, maximal 600 Euro. Neu sind die Fristen. Innerhalb von 4 Tagen müssen die Passagiere von der Airline über das Recht auf Entschädigung informiert werden. Für den Antrag haben sie dann 9 Monate. Der Zeit. Nach dem Antrag muss innerhalb von 30 Tagen über die Entschädigung informiert werden. Zu Verbesserungen gehört auch, dass für die Sitzreservierung von Kindern unter 14 Jahren neben den Eltern nichts mehr gezahlt werden muss.
1: Daneben könnte ein Social-Media-Verbot in Europa ein Stück näher kommen, denn ein Expertengremium hat sich zumindest schon mal dafür ausgesprochen und ein Gutachten an EU-Kommissionschefin von der Leyen übergeben. Die findet das auch anscheinend sehr gut und will noch in diesem Jahr ein Gesetz dafür auf den Weg bringen. Der Plan: Insta, TikTok und Co. sollen für alle unter 13 Jahren tabu werden. Er hat für viele eine ganze Filmkindheit geprägt und war vor allem als Dino-Forscher Dr. Alan Grant in Jurassic Park bekannt. Schauspieler Sam Neill ist tot, das wurde heute Morgen auf seinem Instagram-Account mitgeteilt. Laut Infos seiner Familie starb er plötzlich und unerwartet, aber im Kreise seiner Liebsten. Neill kämpfte jahrelang gegen Blutkrebs und hatte erst vor ein paar Monaten mitgeteilt, krebsfrei zu sein. Sam Neill wurde 78 Jahre alt.
3: Für Luxemburg und die gesamte Großregion. Sonne und Wolken wechseln sich heute ab. Es bleibt noch trocken. Dabei liegen die Höchstwerte zwischen 29 und 34 Grad. Morgen am Dienstag wird dann erst die Sonne scheinen. Ab dem Mittag ziehen mehr Quellwolken in die Großregion und es sind vereinzelte Hitzegewitter möglich. Die Höchstwerte liegen an Saarmosel und Alzette morgen zwischen 30 und 35 Grad. Und hier ist der RTL-Verkehrsreport. Vorsicht A1, Trier Richtung Saarbrücken. Zwischen Illingen und Kreuz Saarbrücken steht ein defektes Fahrzeug. Vorsicht A1, Luxemburg Richtung Trier. In Höhe von Flachsweiler steht ein defektes Auto auf dem Standstreifen. Vorsicht auch auf der A602, Longisch Richtung Trier. Zwischen Trier-Ehrang und Trier-Verteilerkreis steht ein defekter Bus. Dann geht's auf die A13, Schengen Richtung Petosch. In Höhe von Schifflange ist die rechte Spur wegen einer Baustelle derzeit noch gesperrt. Und alle Infos gibt es aktuell auch auf rtlradio.de. Gute und auch sichere Fahrt durch den Montagnachmittag.
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1: Für Luxemburg und die gesamte Großregion schönen guten Tag. Für Luxemburg bahnt sich eine Mammutaufgabe an. Das Europäische Parlament hat eine Reform verabschiedet, mit der Pendler ihr Arbeitslosengeld aus dem Land beziehen, in dem sie zuletzt gearbeitet haben. Bislang ist das Wohnsitzland dafür verantwortlich. Wie L'Essentiel Online berichtet, ist die europäische Reform für Luxemburg mit seinen rund 230.000 Grenzgängern eine Herausforderung, deren finanzielles und organisatorisches Ausmaß heute noch kaum zu überblicken ist. Luxemburg müsse in den kommenden Jahren neue Abkommen mit den Nachbarländern über den Informationsaustausch schließen, da sich die Arbeitslosen bislang der Kontrolle des Luxemburger Arbeitsamtes entziehen würden. Dem Land wurde daher eine Übergangsfrist von 7 Jahren zugestanden. Immer mehr Weinanbauflächen an der Mosel werden aufgegeben oder drohen zu verwildern. Rund 1.000 Hektar sind in Gefahr, schätzt Walter Klüsserath, der Präsident des Weinbauverbands Mosel. Dafür nennt er im Sat.1-Interview mehrere Gründe.
2: Einmal der Mindestlohn, dass das immer teurer wurde, die Bewirtschaftung. Dann haben wir im Moment zumindest was im Fasswein, respektive im Traubenverkauf, ist zum Teil unterirdische Preise. Auch viele Winzer in ein dementsprechendes Alter hineinkamen, wo sie es selbst nicht mehr machen können.
1: Hinzu kommt, dass die Absatzzahlen sinken, weil der Weinkonsum seit Jahren immer weiter zurückgeht. Der 1. FC Kaiserslautern startet mit einem Flutlichtspiel an einem Samstagabend in die neue Saison der 2. Fußball-Bundesliga. Die Partie beim Erstliga-Absteiger VfL Wolfsburg findet am 8. August um 20.30 Uhr statt und wird von Sky und RTL übertragen, wie aus der zeitgenauen Ansetzung laut dpa hervorgeht. Sein erstes Heimspiel auf dem Betzenberg gegen den Südwestrivalen Karlsruher SC bestreitet die Mannschaft von Trainer Thorsten Lieberknecht ebenfalls an einem Samstagabend, nämlich eine Woche später am 15. August, ebenfalls bei Sky und RTL zu sehen. 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
3: Und hier ist der RTL-Verkehrsreport. Vorsicht A1, Trier Richtung Saarbrücken. Zwischen Illingen und Kreuz Saarbrücken steht ein defektes Fahrzeug. Hier läuft Kraftstoff aus. Die rechte Spur ist gesperrt. Vorsicht A1, Luxemburg Richtung Trier. In Höhe von Flachsweiler steht ein defektes Auto auf dem Standstreifen. Vorsicht auch auf der A8 Richtung Luxemburg. Zwischen Einfahrt Merzig-Schwemlingen und Merzig-Wellingen. Auch hier steht ein defektes Fahrzeug. Und alle Infos gibt es auch auf rtlradio.de. Gute Fahrt.
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0: Ich bin Philipp Ringel, guten Tag. Die Lage im Nahen Osten eskaliert weiter und ruft auch in Deutschland Sicherheitsbehörden auf den Plan. Der Iran hat ja mit Anschlägen gegen westliche Politiker gedroht und auf einer Liste steht auch der Name von Bundeskanzler Merz, Zoe Tassovali.
1: Im Blick haben die Behörden dabei vor allem sogenannte Wegwerfagenten, also Menschen, die nur für einen einzelnen Auftrag angeworben werden. CDU-Politiker Kiesewetter warnt im Handelsblatt, das iranische Regime plane womöglich schon länger gezielte Tötungen und Anschläge im Westen. Auch Grünen-Politiker von Notz nimmt die Drohungen ernst. Er vermutet hinter der Liste zumindest die Billigung Teherans. Eine unmittelbar neue Gefahr für den ohnehin stark geschützten Kanzler sieht er dadurch aber nicht.
0: Rotstift bei Deutschlands größtem Autobauer. VW-Chef Blume hat jetzt mal klargemacht, welche Sparpläne genau auf die Mitarbeiter zukommen werden. Demnach werden wahrscheinlich etwa 50.000 Stellen wegfallen, weil die Kosten in der Verwaltung und Produktion zum Beispiel immer noch zu hoch sind, so der VW-Boss. Werksschließungen sind auch immer noch möglich, auch wenn Blume vor kurzem von intelligenteren Lösungen sprach. Bedroht sind ja zum Beispiel die Standorte in Zwickau und Emden. Fast 12 Euro pro Packung. Wenn's nach der Bundesregierung geht, soll Rauchen in den nächsten Jahren teurer werden. So heißt es aus Koalitionskreisen. Denn die Tabaksteuer soll stärker steigen als bisher eigentlich gedacht. Für eine Packung Kippen mit 20 Zigaretten soll der Preis bis 2030 schrittweise auf etwa 12 Euro steigen. 40 Cent mehr als bisher eigentlich geplant. Das soll nicht nur der Gesundheit helfen, sondern auch der Staatskasse. Denn demnach würden so allein im nächsten Jahr Einnahmen von mehr als 750 Millionen Euro dazukommen.
2: Für Luxemburg und die gesamte Großregion. Sonne und Wolken wechseln sich heute ab. Es bleibt noch trocken. Dabei liegen die Höchstwerte zwischen 29 und 34 Grad. Morgen am Dienstag wird dann erst die Sonne scheinen. Ab dem Mittag ziehen mehr Quellwolken in die Großregion und es sind vereinzelte Hitzegewitter möglich. Die Höchstwerte liegen an Samosel und Alzett morgen zwischen 30 und 35 Grad. Und hier ist der RTL-Verkehrsreport. Vorsicht der 1, Luxemburg Richtung Trier. In Höhe von Flachsweiler steht ein defektes Auto auf dem Standstreifen. Vorsicht der 8, Richtung Luxemburg, zwischen der Einfahrt Merzig-Schwemlingen und Merzig-Wellingen. Hier steht ein defektes Fahrzeug. A1 Trier Richtung Saarbrücken, zwischen Illingen und Kreuz Saarbrücken steht ein defektes Fahrzeug. Die rechte Spur ist gesperrt, 2 Kilometer Stau. A3 Luxemburg Richtung Frankreich. Im Bettenburger Kreuz steht ein defektes Fahrzeug auf der linken Spur. Hier 10 Kilometer Stau. Und alle Infos gibt es aktuell auch auf rtlradio.de. Gute und sichere Fahrt.
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0: Hier ist der RTL-Verkehrsreport. Vorsicht auf der A3 Luxemburg Richtung Frankreich. Im Bettenburger Kreuz steht ein defektes Fahrzeug auf dem Standstreifen. Vorsicht auf der A602 Longisch Richtung Trier. Zwischen Trier-Erang und Trefer-Theiler-Kreis hier steht ein defekter Bus. Vorsicht auch im Landkreis St. Wendel auf der B41 zwischen Ottweiler und Niederlingsweiler. Hier steht ein defektes Auto. A1 Trier Richtung Saarbrücken. Zwischen Illingen und Kreuz Saarbrücken Behinderungen wegen eines defekten Fahrzeugs.
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0: Ich bin Philipp Ringel, guten Tag. Deutschlands Sicherheitsbehörden in Alarmstimmung, denn der Konflikt in Nahost könnte auch zu uns kommen. Der Iran hat ja bereits mit Anschlägen auf westliche Politiker gedroht. Und jetzt ist eine Liste aufgetaucht, auf der auch der Name von Kanzler Merz steht. Zoe Tassovali.
1: Im Blick haben die Behörden dabei vor allem sogenannte Wegwerfagenten, also Menschen, die nur für einen einzelnen Auftrag angeworben werden. CDU-Politiker Kiesewetter warnt im Handelsblatt, das iranische Regime plane womöglich schon länger gezielte Tötungen und Anschläge im Westen. Auch Grünen-Politiker von Notz nimmt die Drohungen ernst. Er vermutet hinter der Liste zumindest die Billigung Teherans. Eine unmittelbar neue Gefahr für den ohnehin stark geschützten Kanzler sieht er dadurch aber nicht.
0: Rotstift bei Deutschlands größtem Autobauer. VW-Chef Blume hat jetzt mal klargemacht, welche Sparpläne genau auf die Mitarbeiter zukommen werden. Demnach werden wahrscheinlich etwa 50.000 Stellen wegfallen, weil die Kosten in der Verwaltung und Produktion zum Beispiel immer noch zu hoch sind, so der VW-Boss. Werksschließungen sind auch immer noch möglich, auch wenn Blume vor kurzem von intelligenteren Lösungen sprach. Bedroht sind ja zum Beispiel die Standorte in Zwickau und Emden. Die Packung Kippen soll teurer werden und das sogar deutlicher als bisher geplant. Aus Koalitionskreisen heißt es, die Tabaksteuer soll bis 2030 um 40 Cent steigen. Eine Packung würde dann fast 12 Euro kosten. Das soll der öffentlichen Gesundheit helfen, vor allem aber der Staatskasse. Denn dadurch würden allein im nächsten Jahr Einnahmen von mehr als 750 Millionen Euro dazukommen.
2: Für Luxemburg und die gesamte Großregion. Es ist wechselnd, oftmals aber auch stärker bewölkt und es bleibt trocken. Dabei liegen die Höchstwerte zwischen 29 und 34 Grad. Morgen am Dienstag wird erstmal die Sonne scheinen. Ab dem Mittag ziehen dann mehr Quallwolken in die Großregion und es sind vereinzelte Hitzegewitter möglich. Die Höchstwerte liegen morgen zwischen 30 und 35 Grad. Und hier ist der RTL-Verkehrsreport. Vorsicht auf der A3 Luxemburg Richtung Frankreich. Im Bettenburger Kreuz in der Überleitung zur A13 Richtung Pitton steht ein defektes Auto auf dem Standstreifen. Vorsicht auch auf der A6 Belgien Richtung Luxemburg-Stadt. Im Zessinger Kreuz steht ein defektes Auto auf dem Standstreifen. Dann geht's auf die B268 Trier Richtung Losheim. Die Strecke zwischen Pellingen und dem Abzweig nach Oberseer ist in beiden Richtungen wegen Löscharbeiten gesperrt. Die Strecke nach Möglichkeit weiträumig umfahren. Und alle Infos gibt es aktuell auch auf rtlradio.de. Gute und sichere Fahrt.
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1: Und hier ist der RTL-Verkehrsreport. Vorsicht A3 Luxemburg Richtung Frankreich. Im Bettenburger Kreuz in der Überleitung zur A13 Richtung Peton steht ein defektes Auto auf dem Standstreifen. Vorsicht A6 Belgien Richtung Luxemburg Stadt. Im Zessinger Kreuz steht ein defektes Auto. B268 Trier Richtung Losheim. Die Strecke zwischen Pellingen und dem Abzweig nach Oberseer ist in beiden Richtungen wegen Löscharbeiten gesperrt. Die Strecke nach Möglichkeit weiträumig umfahren. Gute und auch sichere Fahrt.
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0: Ich bin Philipp Ringel. Guten Tag. Schneller Geld zurück und mehr Transparenz bei den Preisen. Rückendeckung für Fluggäste gibt's jetzt von der EU. Ab Juni kommenden Jahres greifen nämlich neue Regeln. Auch die EU-Länder haben das jetzt abgenickt. Dieter Ebeling.
1: Ab 3 Stunden Verspätung gibt es wie bisher Entschädigungen. Je länger die Strecke, desto mehr Geld, maximal 600 Euro. Neu sind die Fristen. Innerhalb von 4 Tagen müssen die Passagiere von der Airline über das Recht auf Entschädigung informiert werden. Für den Antrag haben sie dann 9 Monate. Der Zeit. Nach dem Antrag muss innerhalb von 30 Tagen über die Entschädigung informiert werden. Zu Verbesserungen gehört auch, dass für die Sitzreservierung von Kindern unter 14 Jahren neben den Eltern nichts mehr gezahlt werden muss.
0: Daneben könnte ein Social-Media-Verbot in Europa ein Stück näher kommen, denn ein Expertengremium hat sich zumindest schon mal dafür ausgesprochen und ein Gutachten an EU-Kommissionschefin von der Leyen übergeben. Die findet das auch anscheinend sehr gut und will noch in diesem Jahr ein Gesetz dafür auf den Weg bringen. Der Plan: Insta, TikTok und Co. sollen für alle unter 13 Jahren tabu werden. Er hat für viele eine ganze Filmkindheit geprägt und war vor allem als Dino-Forscher Dr. Alan Grant in Jurassic Park bekannt. Schauspieler Sam Neill ist tot, das wurde heute Morgen auf seinem Instagram-Account mitgeteilt. Laut Info seiner Familie starb er plötzlich und unerwartet, aber im Kreise seiner Liebsten. Neill kämpfte jahrelang gegen Blutkrebs und hatte erst vor ein paar Monaten mitgeteilt, krebsfrei zu sein. Sam Neill wurde 78 Jahre alt.
2: Für Luxemburg und die gesamte Großregion. Es ist wechselnd, oftmals aber auch stärker bewölkt und es bleibt trocken. Dabei liegen die Höchstwerte zwischen 29 und 34 Grad. Morgen am Dienstag wird erstmal die Sonne scheinen. Ab dem Mittag ziehen dann mehr Quallwolken in die Großregion und es sind vereinzelte Hitzegewitter möglich. Die Höchstwerte liegen morgen zwischen 30 und 35 Grad. Und hier ist der RTL-Verkehrsreport. Vorsicht A3 Luxemburg Richtung Frankreich. Im Bettenburger Kreuz in der Überleitung zur A13 Richtung Petau steht ein defektes Auto auf dem Standstreifen. A8 Neunkirchen Richtung Saarlouis. Zwischen Heusweiler und Schwalbach-Schwarzenholz hier hat es einen Unfall gegeben und es kommt zu Behinderungen. A620 Saarbrücken Richtung Saarlouis. Zwischen Saarbrücken-Westspangenbrücke und Völklingen-Ost 6 Kilometer Stau. Und B268 die Strecke zwischen Pellingen und dem Abzweig nach Oberseer ist in beiden Richtungen wegen Löscharbeiten gesperrt. Gute und auch sichere Fahrt.
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0: Und hier ist der RTL-Verkehrsreport. Vorsicht auf der A3 Frankreich Richtung Luxemburgstadt. Im Gasbrecherkreuz steht ein defektes Auto auf dem Standstreifen. Vorsicht in der Gegenrichtung A3 Luxemburg Richtung Frankreich. Im Bettenburger Kreuz in der Überleitung zur A13 Richtung Pétange steht ein defektes Auto ebenfalls auf dem Standstreifen. Dann geht es auf die L347 auf der Strecke zwischen Beckingen und Düppenweiler. Hat es einen Unfall gegeben und hier kommt es zu Behinderungen.
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0: Ich bin Philipp Ringel. Guten Abend. Mehr Rechte für Fluggäste europaweit. Ab Juni kommenden Jahres greifen nämlich neue Regeln. Auch die EU-Länder haben jetzt grünes Licht gegeben. Dieter Ebeling berichtet.
1: Ab 3 Stunden Verspätung gibt es wie bisher Entschädigungen. Je länger die Strecke, desto mehr Geld, maximal 600 Euro. Neu sind die Fristen. Innerhalb von 4 Tagen müssen die Passagiere von der Airline über das Recht auf Entschädigung informiert werden. Für den Antrag haben sie dann 9 Monate Zeit. Nach dem Antrag muss innerhalb von 30 Tagen über die Entschädigung informiert werden. Zu Verbesserungen gehört auch, dass für die Sitzreservierung von Kindern unter 14 Jahren neben den Eltern nichts mehr gezahlt werden muss.
0: Fast 12 Euro pro Packung. Wenn's nach der Bundesregierung geht, soll Rauchen in den nächsten Jahren teurer werden. So heißt es aus Koalitionskreisen. Denn die Tabaksteuer soll stärker steigen als bisher eigentlich gedacht. Für eine Packung Kippen mit 20 Zigaretten soll der Preis bis 2030 schrittweise auf etwa 12 Euro steigen. 40 Cent mehr als bisher eigentlich geplant. Das soll nicht nur der Gesundheit helfen, sondern auch der Staatskasse. Denn demnach würden so allein im nächsten Jahr Einnahmen von mehr als 750 Millionen Euro dazukommen. Ein Social-Media-Verbot für Kinder und Jugendliche könnte in Europa jetzt ein Stück näher kommen. Ein EU-Expertengremium hat Kommissionschefin von der Leyen ein entsprechendes Gutachten vorgelegt und die will noch in diesem Jahr ein Gesetz dafür auf den Weg bringen. Der Plan aktuell: TikTok, Instagram und Co. sollen für alle unter 13 Jahren tabu werden.
2: Für Luxemburg und die gesamte Großregion. Am Abend und in der Nacht ist es wechselnd bewölkt oder klar. Dabei sinken die Temperaturen ab auf Werte zwischen 21 und 16 Grad. Morgen am Dienstag wird dann erst die Sonne scheinen. Ab dem Mittag ziehen dann mehr Quellwolken in die Großregion. Und es sind vereinzelte Hitzegewitter möglich, das bei 30 bis 35 Grad. Und hier ist der RTL-Verkehrsreport. Vorsicht A3, Frankreich Richtung Luxemburg-Stadt. Im Gasbrücher Kreuz steht ein defektes Auto auf dem Standstreifen. Vorsicht auch in der Gegenrichtung. A3 Luxemburg Richtung Frankreich. Im Bettenburger Kreuz in der Überleitung zu A13 Richtung Pétange steht ein defektes Auto auf dem Standstreifen. L136 zwischen Dilsburg und Holz. Behinderungen wegen eines Unfalls. Die Polizei regelt den Verkehr. Und L347 zwischen Beckingen und Düppenweiler. Hier hat es einen Unfall gegeben und es kommt zu Behinderungen. Gute und auch sichere Fahrt durch den Abend.
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0: Tag. Ich bin Philipp Ringe und das sind die wichtigsten Meldungen des Tages. Mehr Rechte für Fluggäste europaweit. Ab Juni kommenden Jahres greifen nämlich neue Regeln. Auch die EU-Länder haben jetzt grünes Licht gegeben. Dieter Ebeling berichtet.
1: Ab 3 Stunden Verspätung gibt es wie bisher Entschädigungen. Je länger die Strecke, desto mehr Geld, maximal 600 Euro. Neu sind die Fristen. Innerhalb von 4 Tagen müssen die Passagiere von der Airline über das Recht auf Entschädigung informiert werden. Für den Antrag haben sie dann 9 Monate Zeit. Nach dem Antrag muss innerhalb von 30 Tagen über die Entschädigung informiert werden. Zu Verbesserungen gehört auch, dass für die Sitzreservierung von Kindern unter 14 Jahren neben den Eltern nichts mehr gezahlt werden muss.
0: Die Lage im Nahen Osten eskaliert weiter und ruft auch in Deutschland Sicherheitsbehörden auf den Plan. Der Iran hat ja mit Anschlägen gegen westliche Politiker gedroht und auf einer Liste steht auch der Name von Bundeskanzler Merz, Zoe Tassovali.
2: Im Blick haben die Behörden dabei vor allem sogenannte Wegwerfagenten, also Menschen, die nur für einen einzelnen Auftrag angeworben werden. CDU-Politiker Kiesewetter warnt im Handelsblatt, das iranische Regime plane womöglich schon länger gezielte Tötungen und Anschläge im Westen. Auch Grünen-Politiker von Notz nimmt die Drohungen ernst. Er vermutet hinter der Liste zumindest die Billigung Teherans. Eine unmittelbar neue Gefahr für den ohnehin stark geschützten Kanzler sieht er dadurch aber nicht.
0: Rotstift bei Deutschlands größtem Autobauer. VW-Chef Blume hat jetzt mal klargemacht, welche Sparpläne genau auf die Mitarbeiter zukommen werden. Demnach werden wahrscheinlich etwa 50.000 Stellen wegfallen, weil die Kosten in der Verwaltung und Produktion zum Beispiel immer noch zu hoch sind, so der VW-Boss. Werksschließungen sind auch immer noch möglich, auch wenn Blume vor kurzem von intelligenteren Lösungen sprach. Bedroht sind ja zum Beispiel die Standorte in Zwickau und Emden. Fast 12 Euro pro Packung. Wenn es nach der Bundesregierung geht, soll Rauchen in den nächsten Jahren teurer werden. So heißt es aus Koalitionskreisen. Denn die Tabaksteuer soll stärker steigen als bisher eigentlich gedacht. Für eine Packung Kippen mit 20 Zigaretten soll der Preis bis 2030 schrittweise auf etwa 12 Euro steigen. 40 Cent mehr als bisher eigentlich geplant. Das soll nicht nur der Gesundheit helfen, sondern auch der Staatskasse. Denn demnach würden so allein im nächsten Jahr Einnahmen von mehr als 750 Millionen Euro dazukommen. Er hat für viele eine ganze Filmkindheit geprägt und war vor allem als Dino-Forscher Dr. Alan Grant in Jurassic Park bekannt. Schauspieler Sam Neill ist tot. Laut Infos seiner Familie starb er plötzlich und unerwartet, aber im Kreise seiner Liebsten. Neill kämpfte jahrelang gegen Blutkrebs und hatte erst vor ein paar Monaten mitgeteilt, krebsfrei zu sein. Sam Neill wurde 78 Jahre alt.
3: Für Luxemburg und die gesamte Großregion. Es ist wechselnd bewölkt oder auch klar. Dabei sinken die Temperaturen ab auf Werte zwischen 21 und 16 Grad. Am Tage scheint dann erstmal die Sonne. Ab dem Mittag ziehen dann mehr Quellwolken in die Großregion und es sind vereinzelte Hitzegewitter möglich. Das bei Höchstwerten zwischen 30 und 35 Grad. Und hier ist der RTL-Verkehrsreport A1 Saarbrücken Richtung Trier. Zwischen Mehring und Parkplatz Mehringer Höhe sind Brückenarbeiten. Hier ist nur eine Fahrbahn frei. A8 Saarlouis Richtung Pirmasens. Zwischen Merchweiler und Friedrichsthal Bildstock in beiden Richtungen Bauarbeiten. A60 Lüttich Richtung Wittlich. Zwischen Rastplatz Steinebrück und Winterspelt befindet sich auf der linken Fahrbahn eine Baustelle und es geht auf die A620 Saarlouis Richtung Saarbrücken. Zwischen Völklingen und Saarbrücken-Gersweiler in beiden Richtungen Brückenarbeiten. Die linke Fahrbahn ist jeweils blockiert.
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0: Ich bin Philipp Ringe und das sind die wichtigsten Meldungen des Tages. Mehr Rechte für Fluggäste europaweit. Ab Juni kommenden Jahres greifen nämlich neue Regeln. Auch die EU-Länder haben jetzt grünes Licht gegeben. Dieter Ebeling berichtet.
1: Ab 3 Stunden Verspätung gibt es wie bisher Entschädigungen. Je länger die Strecke, desto mehr Geld, maximal 600 Euro. Neu sind die Fristen. Innerhalb von 4 Tagen müssen die Passagiere von der Airline über das Recht auf Entschädigung informiert werden. Für den Antrag haben sie dann 9 Monate Zeit. Nach dem Antrag muss innerhalb von 30 Tagen über die Entschädigung informiert werden. Zu Verbesserungen gehört auch, dass für die Sitzreservierung von Kindern unter 14 Jahren neben den Eltern nichts mehr gezahlt werden muss.
0: Die Lage im Nahen Osten eskaliert weiter und ruft auch in Deutschland Sicherheitsbehörden auf den Plan. Der Iran hat ja mit Anschlägen gegen westliche Politiker gedroht und auf einer Liste steht auch der Name von Bundeskanzler Merz, Zoe Tassovali.
2: Im Blick haben die Behörden dabei vor allem sogenannte Wegwerfagenten, also Menschen, die nur für einen einzelnen Auftrag angeworben werden. CDU-Politiker Kiesewetter warnt im Handelsblatt, das iranische Regime plane womöglich schon länger gezielte Tötungen und Anschläge im Westen. Auch Grünen-Politiker von Notz nimmt die Drohungen ernst. Er vermutet hinter der Liste zumindest die Billigung Teherans. Eine unmittelbar neue Gefahr für den ohnehin stark geschützten Kanzler sieht er dadurch aber nicht.
0: Rotstift bei Deutschlands größtem Autobauer. VW-Chef Blume hat jetzt mal klargemacht, welche Sparpläne genau auf die Mitarbeiter zukommen werden. Demnach werden wahrscheinlich etwa 50.000 Stellen wegfallen, weil die Kosten in der Verwaltung und Produktion zum Beispiel immer noch zu hoch sind, so der VW-Boss. Werksschließungen sind auch immer noch möglich, auch wenn Blume vor kurzem von intelligenteren Lösungen sprach. Bedroht sind ja zum Beispiel die Standorte in Zwickau und Emden. Fast 12 Euro pro Packung. Wenn's nach der Bundesregierung geht, soll Rauchen in den nächsten Jahren teurer werden. So heißt es aus Koalitionskreisen. Denn die Tabaksteuer soll stärker steigen als bisher eigentlich gedacht. Für eine Packung Kippen mit 20 Zigaretten soll der Preis bis 2030 schrittweise auf etwa 12 Euro steigen. 40 Cent mehr als bisher eigentlich geplant. Das soll nicht nur der Gesundheit helfen, sondern auch der Staatskasse. Denn demnach würden so allein im nächsten Jahr Einnahmen von mehr als 750 Millionen Euro dazukommen. Er hat für viele eine ganze Filmkindheit geprägt und war vor allem als Dino-Forscher Dr. Alan Grant in Jurassic Park bekannt. Schauspieler Sam Neill ist tot. Laut Infos seiner Familie starb er plötzlich und unerwartet, aber im Kreise seiner Liebsten. Neill kämpfte jahrelang gegen Blutkrebs und hatte erst vor ein paar Monaten mitgeteilt, krebsfrei zu sein. Sam Neill wurde 78 Jahre alt.
3: Für Luxemburg und die gesamte Großregion. Es ist wechselnd bewölkt oder auch klar. Dabei sinken die Temperaturen ab auf Werte zwischen 21 und 16 Grad. Am Tage scheint dann erstmal die Sonne. Ab dem Mittag ziehen dann mehr Quellwolken in die Großregion und es sind vereinzelte Hitzegewitter möglich. Das bei Höchstwerten zwischen 30 und 35 Grad. Und hier ist der RTL-Verkehrsreport A1 Saarbrücken Richtung Trier. Zwischen Mehring und Parkplatz Mehringer Höhe sind Brückenarbeiten. Hier ist nur eine Fahrbahn frei. A8 Saarlouis Richtung Pirmasens. Zwischen Merchweiler und Friedrichsthal Bildstock in beiden Richtungen Bauarbeiten. A60 Lüttich Richtung Wittlich. Zwischen Rastplatz Steinebrück und Winterspelt befindet sich auf der linken Fahrbahn eine Baustelle und es geht auf die A620 Saarlouis Richtung Saarbrücken. Zwischen Völklingen und Saarbrücken-Gersweiler in beiden Richtungen Brückenarbeiten. Die linke Fahrbahn ist jeweils blockiert.
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0: aktuell, der Tag.
1: Ich bin Philipp Ringe und das sind die wichtigsten Meldungen des Tages. Mehr Rechte für Fluggäste europaweit. Ab Juni kommenden Jahres greifen nämlich neue Regeln. Auch die EU-Länder haben jetzt grünes Licht gegeben. Dieter Ebeling berichtet.
2: Ab 3 Stunden Verspätung gibt es wie bisher Entschädigungen. Je länger die Strecke, desto mehr Geld, maximal 600 Euro. Neu sind die Fristen. Innerhalb von 4 Tagen müssen die Passagiere von der Airline über das Recht auf Entschädigung informiert werden. Für den Antrag haben sie dann 9 Monate Zeit. Nach dem Antrag muss innerhalb von 30 Tagen über die Entschädigung informiert werden. Zu Verbesserungen gehört auch, dass für die Sitzreservierung von Kindern unter 14 Jahren neben den Eltern nichts mehr gezahlt werden muss.
1: Die Lage im Nahen Osten eskaliert weiter und ruft auch in Deutschland Sicherheitsbehörden auf den Plan. Der Iran hat ja mit Anschlägen gegen westliche Politiker gedroht und auf einer Liste steht auch der Name von Bundeskanzler Merz, Zoe Tassovali.
3: Im Blick haben die Behörden dabei vor allem sogenannte Wegwerfagenten, also Menschen, die nur für einen einzelnen Auftrag angeworben werden. CDU-Politiker Kiesewetter warnt im Handelsblatt, das iranische Regime plane womöglich schon länger gezielte Tötungen und Anschläge im Westen. Auch Grünen-Politiker von Notz nimmt die Drohungen ernst. Er vermutet hinter der Liste zumindest die Billigung Teherans. Eine unmittelbar neue Gefahr für den ohnehin stark geschützten Kanzler sieht er dadurch aber nicht.
1: Rotstift bei Deutschlands größtem Autobauer. VW-Chef Blume hat jetzt mal klargemacht, welche Sparpläne genau auf die Mitarbeiter zukommen werden. Demnach werden wahrscheinlich etwa 50.000 Stellen wegfallen, weil die Kosten in der Verwaltung und Produktion zum Beispiel immer noch zu hoch sind, so der VW-Boss. Werksschließungen sind auch immer noch möglich, auch wenn Blume vor kurzem von intelligenteren Lösungen sprach. Bedroht sind ja zum Beispiel die Standorte in Zwickau und Emden. Fast 12 Euro pro Packung. Wenn's nach der Bundesregierung geht, soll Rauchen in den nächsten Jahren teurer werden. So heißt es aus Koalitionskreisen. Denn die Tabaksteuer soll stärker steigen als bisher eigentlich gedacht. Für eine Packung Kippen mit 20 Zigaretten soll der Preis bis 2030 schrittweise auf etwa 12 Euro steigen. 40 Cent mehr als bisher eigentlich geplant. Das soll nicht nur der Gesundheit helfen, sondern auch der Staatskasse. Denn demnach würden so allein im nächsten Jahr Einnahmen von mehr als 750 Millionen Euro dazukommen. Er hat für viele eine ganze Filmkindheit geprägt und war vor allem als Dino-Forscher Dr. Alan Grant in Jurassic Park bekannt. Schauspieler Sam Neill ist tot. Laut Infos seiner Familie starb er plötzlich und unerwartet, aber im Kreise seiner Liebsten. Neill kämpfte jahrelang gegen Blutkrebs und hatte erst vor ein paar Monaten mitgeteilt, krebsfrei zu sein. Sam Neill wurde 78 Jahre alt.
4: Für Luxemburg und die gesamte Großregion. Es ist wechselnd bewölkt oder auch klar. Dabei sinken die Temperaturen ab auf Werte zwischen 21 und 16 Grad. Am Tage scheint dann erstmal die Sonne. Ab dem Mittag ziehen dann mehr Quellwolken in die Großregion und es sind vereinzelte Hitzegewitter möglich. Das bei Höchstwerten zwischen 30 und 35 Grad. Und hier ist der RTL-Verkehrsreport A1 Saarbrücken Richtung Trier. Zwischen Mehring und Parkplatz Mehringer Höhe sind Brückenarbeiten. Hier ist nur eine Fahrbahn frei. A8 Saarlouis Richtung Pirmasens. Zwischen Merchweiler und Friedrichsthal Bildstock in beiden Richtungen Bauarbeiten. A60 Lüttich Richtung Wittlich. Zwischen Rastplatz Steinebrück und Winterspelt befindet sich auf der linken Fahrbahn eine Baustelle und es geht auf die A620 Saarlouis Richtung Saarbrücken. Zwischen Völklingen und Saarbrücken-Gersweiler in beiden Richtungen Brückenarbeiten. Die linke Fahrbahn ist jeweils blockiert.
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1: Ich bin Philipp Ringe und das sind die wichtigsten Meldungen des Tages. Mehr Rechte für Fluggäste europaweit. Ab Juni kommenden Jahres greifen nämlich neue Regeln. Auch die EU-Länder haben jetzt grünes Licht gegeben. Dieter Ebeling berichtet.
2: Ab 3 Stunden Verspätung gibt es wie bisher Entschädigungen. Je länger die Strecke, desto mehr Geld, maximal 600 Euro. Neu sind die Fristen. Innerhalb von 4 Tagen müssen die Passagiere von der Airline über das Recht auf Entschädigung informiert werden. Für den Antrag haben sie dann 9 Monate Zeit. Nach dem Antrag muss innerhalb von 30 Tagen über die Entschädigung informiert werden. Zu Verbesserungen gehört auch, dass für die Sitzreservierung von Kindern unter 14 Jahren neben den Eltern nichts mehr gezahlt werden muss.
1: Die Lage im Nahen Osten eskaliert weiter und ruft auch in Deutschland Sicherheitsbehörden auf den Plan. Der Iran hat ja mit Anschlägen gegen westliche Politiker gedroht und auf einer Liste steht auch der Name von Bundeskanzler Merz, Zoe Tassovali.
3: Im Blick haben die Behörden dabei vor allem sogenannte Wegwerfagenten, also Menschen, die nur für einen einzelnen Auftrag angeworben werden. CDU-Politiker Kiesewetter warnt im Handelsblatt, das iranische Regime plane womöglich schon länger gezielte Tötungen und Anschläge im Westen. Auch Grünen-Politiker von Notz nimmt die Drohungen ernst. Er vermutet hinter der Liste zumindest die Billigung Teherans. Eine unmittelbar neue Gefahr für den ohnehin stark geschützten Kanzler sieht er dadurch aber nicht.
1: Rotstift bei Deutschlands größtem Autobauer. VW-Chef Blume hat jetzt mal klargemacht, welche Sparpläne genau auf die Mitarbeiter zukommen werden. Demnach werden wahrscheinlich etwa 50.000 Stellen wegfallen, weil die Kosten in der Verwaltung und Produktion zum Beispiel immer noch zu hoch sind, so der VW-Boss. Werksschließungen sind auch immer noch möglich, auch wenn Blume vor kurzem von intelligenteren Lösungen sprach. Bedroht sind ja zum Beispiel die Standorte in Zwickau und Emden. Fast 12 Euro pro Packung. Wenn es nach der Bundesregierung geht, soll Rauchen in den nächsten Jahren teurer werden. So heißt es aus Koalitionskreisen. Denn die Tabaksteuer soll stärker steigen als bisher eigentlich gedacht. Für eine Packung Kippen mit 20 Zigaretten soll der Preis bis 2030 schrittweise auf etwa 12 Euro steigen. 40 Cent mehr als bisher eigentlich geplant. Das soll nicht nur der Gesundheit helfen, sondern auch der Staatskasse. Denn demnach würden so allein im nächsten Jahr Einnahmen von mehr als 750 Millionen Euro dazukommen. Er hat für viele eine ganze Filmkindheit geprägt und war vor allem als Dino-Forscher Dr. Alan Grant in Jurassic Park bekannt. Schauspieler Sam Neill ist tot. Laut Infos seiner Familie starb er plötzlich und unerwartet, aber im Kreise seiner Liebsten. Neill kämpfte jahrelang gegen Blutkrebs und hatte erst vor ein paar Monaten mitgeteilt, krebsfrei zu sein. Sam Neill wurde 78 Jahre alt.
4: Für Luxemburg und die gesamte Großregion. Es ist wechselnd bewölkt oder auch klar. Dabei sinken die Temperaturen ab auf Werte zwischen 21 und 16 Grad. Am Tage scheint dann erstmal die Sonne. Ab dem Mittag ziehen dann mehr Quellwolken in die Großregion und es sind vereinzelte Hitzegewitter möglich. Das bei Höchstwerten zwischen 30 und 35 Grad. Und hier ist der RTL-Verkehrsreport A1 Saarbrücken Richtung Trier. Zwischen Mehring und Parkplatz Mehringer Höhe sind Brückenarbeiten. Hier ist nur eine Fahrbahn frei. A8 Saarlouis Richtung Pirmasens. Zwischen Merchweiler und Friedrichsthal Bildstock in beiden Richtungen Bauarbeiten. A60 Lüttich Richtung Wittlich. Zwischen Rastplatz Steinebrück und Winterspelt befindet sich auf der linken Fahrbahn eine Baustelle und es geht auf die A620 Saarlouis Richtung Saarbrücken. Zwischen Völklingen und Saarbrücken-Gersweiler in beiden Richtungen Brückenarbeiten. Die linke Fahrbahn ist jeweils blockiert.
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1: Ich bin Philipp Ringe und das sind die wichtigsten Meldungen des Tages. Mehr Rechte für Fluggäste europaweit. Ab Juni kommenden Jahres greifen nämlich neue Regeln. Auch die EU-Länder haben jetzt grünes Licht gegeben. Dieter Ebeling berichtet.
2: Ab 3 Stunden Verspätung gibt es wie bisher Entschädigungen. Je länger die Strecke, desto mehr Geld, maximal 600 Euro. Neu sind die Fristen. Innerhalb von 4 Tagen müssen die Passagiere von der Airline über das Recht auf Entschädigung informiert werden. Für den Antrag haben sie dann 9 Monate Zeit. Nach dem Antrag muss innerhalb von 30 Tagen über die Entschädigung informiert werden. Zu Verbesserungen gehört auch, dass für die Sitzreservierung von Kindern unter 14 Jahren neben den Eltern nichts mehr gezahlt werden muss.
1: Die Lage im Nahen Osten eskaliert weiter und ruft auch in Deutschland Sicherheitsbehörden auf den Plan. Der Iran hat ja mit Anschlägen gegen westliche Politiker gedroht und auf einer Liste steht auch der Name von Bundeskanzler Merz, Zoe Tassovali.
3: Im Blick haben die Behörden dabei vor allem sogenannte Wegwerfagenten, also Menschen, die nur für einen einzelnen Auftrag angeworben werden. CDU-Politiker Kiesewetter warnt im Handelsblatt, das iranische Regime plane womöglich schon länger gezielte Tötungen und Anschläge im Westen. Auch Grünen-Politiker von Notz nimmt die Drohungen ernst. Er vermutet hinter der Liste zumindest die Billigung Teherans. Eine unmittelbar neue Gefahr für den ohnehin stark geschützten Kanzler sieht er dadurch aber nicht.
1: Rotstift bei Deutschlands größtem Autobauer. VW-Chef Blume hat jetzt mal klargemacht, welche Sparpläne genau auf die Mitarbeiter zukommen werden. Demnach werden wahrscheinlich etwa 50.000 Stellen wegfallen, weil die Kosten in der Verwaltung und Produktion zum Beispiel immer noch zu hoch sind, so der VW-Boss. Werksschließungen sind auch immer noch möglich, auch wenn Blume vor kurzem von intelligenteren Lösungen sprach. Bedroht sind ja zum Beispiel die Standorte in Zwickau und Emden. Fast 12 Euro pro Packung. Wenn's nach der Bundesregierung geht, soll Rauchen in den nächsten Jahren teurer werden. So heißt es aus Koalitionskreisen. Denn die Tabaksteuer soll stärker steigen als bisher eigentlich gedacht. Für eine Packung Kippen mit 20 Zigaretten soll der Preis bis 2030 schrittweise auf etwa 12 Euro steigen. 40 Cent mehr als bisher eigentlich geplant. Das soll nicht nur der Gesundheit helfen, sondern auch der Staatskasse. Denn demnach würden so allein im nächsten Jahr Einnahmen von mehr als 750 Millionen Euro dazukommen. Er hat für viele eine ganze Filmkindheit geprägt und war vor allem als Dino-Forscher Dr. Alan Grant in Jurassic Park bekannt. Schauspieler Sam Neill ist tot. Laut Infos seiner Familie starb er plötzlich und unerwartet, aber im Kreise seiner Liebsten. Neill kämpfte jahrelang gegen Blutkrebs und hatte erst vor ein paar Monaten mitgeteilt, krebsfrei zu sein. Sam Neill wurde 78 Jahre alt.
4: Für Luxemburg und die gesamte Großregion. Es ist wechselnd bewölkt oder auch klar. Dabei sinken die Temperaturen ab auf Werte zwischen 21 und 16 Grad. Am Tage scheint dann erstmal die Sonne. Ab dem Mittag ziehen dann mehr Quellwolken in die Großregion und es sind vereinzelte Hitzegewitter möglich. Das bei Höchstwerten zwischen 30 und 35 Grad. Und hier ist der RTL-Verkehrsreport A1 Saarbrücken Richtung Trier. Zwischen Mehring und Parkplatz Mehringer Höhe sind Brückenarbeiten. Hier ist nur eine Fahrbahn frei. A8 Saarlouis Richtung Pirmasens. Zwischen Merchweiler und Friedrichsthal Bildstock in beiden Richtungen Bauarbeiten. A60 Lüttich Richtung Wittlich. Zwischen Rastplatz Steinebrück und Winterspelt befindet sich auf der linken Fahrbahn eine Baustelle und es geht auf die A620 Saarlouis Richtung Saarbrücken. Zwischen Völklingen und Saarbrücken-Gersweiler in beiden Richtungen Brückenarbeiten. Die linke Fahrbahn ist jeweils blockiert.
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0: Tag.
1: Ich bin Philipp Ringe und das sind die wichtigsten Meldungen des Tages. Mehr Rechte für Fluggäste europaweit. Ab Juni kommenden Jahres greifen nämlich neue Regeln. Auch die EU-Länder haben jetzt grünes Licht gegeben. Dieter Ebeling berichtet.
2: Ab 3 Stunden Verspätung gibt es wie bisher Entschädigungen. Je länger die Strecke, desto mehr Geld, maximal 600 Euro. Neu sind die Fristen. Innerhalb von 4 Tagen müssen die Passagiere von der Airline über das Recht auf Entschädigung informiert werden. Für den Antrag haben sie dann 9 Monate Zeit. Nach dem Antrag muss innerhalb von 30 Tagen über die Entschädigung informiert werden. Zu Verbesserungen gehört auch, dass für die Sitzreservierung von Kindern unter 14 Jahren neben den Eltern nichts mehr gezahlt werden muss.
1: Die Lage im Nahen Osten eskaliert weiter und ruft auch in Deutschland Sicherheitsbehörden auf den Plan. Der Iran hat ja mit Anschlägen gegen westliche Politiker gedroht und auf einer Liste steht auch der Name von Bundeskanzler Merz, Zoe Tassovali.
3: Im Blick haben die Behörden dabei vor allem sogenannte Wegwerfagenten, also Menschen, die nur für einen einzelnen Auftrag angeworben werden. CDU-Politiker Kiesewetter warnt im Handelsblatt, das iranische Regime plane womöglich schon länger gezielte Tötungen und Anschläge im Westen. Auch Grünen-Politiker von Notz nimmt die Drohungen ernst. Er vermutet hinter der Liste zumindest die Billigung Teherans. Eine unmittelbar neue Gefahr für den ohnehin stark geschützten Kanzler sieht er dadurch aber nicht.
1: Rotstift bei Deutschlands größtem Autobauer. VW-Chef Blume hat jetzt mal klargemacht, welche Sparpläne genau auf die Mitarbeiter zukommen werden. Demnach werden wahrscheinlich etwa 50.000 Stellen wegfallen, weil die Kosten in der Verwaltung und Produktion zum Beispiel immer noch zu hoch sind, so der VW-Boss. Werksschließungen sind auch immer noch möglich, auch wenn Blume vor kurzem von intelligenteren Lösungen sprach. Bedroht sind ja zum Beispiel die Standorte in Zwickau und Emden. Fast 12 Euro pro Packung. Wenn's nach der Bundesregierung geht, soll Rauchen in den nächsten Jahren teurer werden. So heißt es aus Koalitionskreisen. Denn die Tabaksteuer soll stärker steigen als bisher eigentlich gedacht. Für eine Packung Kippen mit 20 Zigaretten soll der Preis bis 2030 schrittweise auf etwa 12 Euro steigen. 40 Cent mehr als bisher eigentlich geplant. Das soll nicht nur der Gesundheit helfen, sondern auch der Staatskasse. Denn demnach würden so allein im nächsten Jahr Einnahmen von mehr als 750 Millionen Euro dazukommen. Er hat für viele eine ganze Filmkindheit geprägt und war vor allem als Dino-Forscher Dr. Alan Grant in Jurassic Park bekannt. Schauspieler Sam Neill ist tot. Laut Infos seiner Familie starb er plötzlich und unerwartet, aber im Kreise seiner Liebsten. Neill kämpfte jahrelang gegen Blutkrebs und hatte erst vor ein paar Monaten mitgeteilt, krebsfrei zu sein. Sam Neill wurde 78 Jahre alt.
4: Für Luxemburg und die gesamte Großregion. Es ist wechselnd bewölkt oder auch klar. Dabei sinken die Temperaturen ab auf Werte zwischen 21 und 16 Grad. Am Tage scheint dann erstmal die Sonne. Ab dem Mittag ziehen dann mehr Quellwolken in die Großregion und es sind vereinzelte Hitzegewitter möglich. Das bei Höchstwerten zwischen 30 und 35 Grad. Und hier ist der RTL-Verkehrsreport A1 Saarbrücken Richtung Trier. Zwischen Mehring und Parkplatz Mehringer Höhe sind Brückenarbeiten. Hier ist nur eine Fahrbahn frei. A8 Saarlouis Richtung Pirmasens. Zwischen Merchweiler und Friedrichsthal Bildstock in beiden Richtungen Bauarbeiten. A60 Lüttich Richtung Wittlich. Zwischen Rastplatz Steinebrück und Winterspelt befindet sich auf der linken Fahrbahn eine Baustelle und es geht auf die A620 Saarlouis Richtung Saarbrücken. Zwischen Völklingen und Saarbrücken-Gersweiler in beiden Richtungen Brückenarbeiten. Die linke Fahrbahn ist jeweils blockiert.
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0: Ich bin Philipp Ringe und das sind die wichtigsten Meldungen des Tages. Mehr Rechte für Fluggäste europaweit. Ab Juni kommenden Jahres greifen nämlich neue Regeln. Auch die EU-Länder haben jetzt grünes Licht gegeben. Dieter Ebeling berichtet.
1: Ab 3 Stunden Verspätung gibt es wie bisher Entschädigungen. Je länger die Strecke, desto mehr Geld, maximal 600 Euro. Neu sind die Fristen. Innerhalb von 4 Tagen müssen die Passagiere von der Airline über das Recht auf Entschädigung informiert werden. Für den Antrag haben sie dann 9 Monate Zeit. Nach dem Antrag muss innerhalb von 30 Tagen über die Entschädigung informiert werden. Zu Verbesserungen gehört auch, dass für die Sitzreservierung von Kindern unter 14 Jahren neben den Eltern nichts mehr gezahlt werden muss.
0: Die Lage im Nahen Osten eskaliert weiter und ruft auch in Deutschland Sicherheitsbehörden auf den Plan. Der Iran hat ja mit Anschlägen gegen westliche Politiker gedroht und auf einer Liste steht auch der Name von Bundeskanzler Merz, Zoe Tassovali.
2: Im Blick haben die Behörden dabei vor allem sogenannte Wegwerfagenten, also Menschen, die nur für einen einzelnen Auftrag angeworben werden. CDU-Politiker Kiesewetter warnt im Handelsblatt, das iranische Regime plane womöglich schon länger gezielte Tötungen und Anschläge im Westen. Auch Grünen-Politiker von Notz nimmt die Drohungen ernst. Er vermutet hinter der Liste zumindest die Billigung Teherans. Eine unmittelbar neue Gefahr für den ohnehin stark geschützten Kanzler sieht er dadurch aber nicht.
0: Rotstift bei Deutschlands größtem Autobauer. VW-Chef Blume hat jetzt mal klargemacht, welche Sparpläne genau auf die Mitarbeiter zukommen werden. Demnach werden wahrscheinlich etwa 50.000 Stellen wegfallen, weil die Kosten in der Verwaltung und Produktion zum Beispiel immer noch zu hoch sind, so der VW-Boss. Werksschließungen sind auch immer noch möglich, auch wenn Blume vor kurzem von intelligenteren Lösungen sprach. Bedroht sind ja zum Beispiel die Standorte in Zwickau und Emden. Fast 12 Euro pro Packung. Wenn es nach der Bundesregierung geht, soll Rauchen in den nächsten Jahren teurer werden. So heißt es aus Koalitionskreisen. Denn die Tabaksteuer soll stärker steigen als bisher eigentlich gedacht. Für eine Packung Kippen mit 20 Zigaretten soll der Preis bis 2030 schrittweise auf etwa 12 Euro steigen. 40 Cent mehr als bisher eigentlich geplant. Das soll nicht nur der Gesundheit helfen, sondern auch der Staatskasse. Denn demnach würden so allein im nächsten Jahr Einnahmen von mehr als 750 Millionen Euro dazukommen. Er hat für viele eine ganze Filmkindheit geprägt und war vor allem als Dino-Forscher Dr. Alan Grant in Jurassic Park bekannt. Schauspieler Sam Neill ist tot. Laut Infos seiner Familie starb er plötzlich und unerwartet, aber im Kreise seiner Liebsten. Neill kämpfte jahrelang gegen Blutkrebs und hatte erst vor ein paar Monaten mitgeteilt, krebsfrei zu sein. Sam Neill wurde 78 Jahre alt.
3: Für Luxemburg und die gesamte Großregion. Es ist wechselnd bewölkt oder auch klar. Dabei sinken die Temperaturen ab auf Werte zwischen 21 und 16 Grad. Am Tage scheint dann erstmal die Sonne. Ab dem Mittag ziehen dann mehr Quellwolken in die Großregion und es sind vereinzelte Hitzegewitter möglich. Das bei Höchstwerten zwischen 30 und 35 Grad. Und hier ist der RTL-Verkehrsreport A1 Saarbrücken Richtung Trier. Zwischen Mehring und Parkplatz Mehringer Höhe sind Brückenarbeiten. Hier ist nur eine Fahrbahn frei. A8 Saarlouis Richtung Pirmasens. Zwischen Merchweiler und Friedrichsthal Bildstock in beiden Richtungen Bauarbeiten. A60 Lüttich Richtung Wittlich. Zwischen Rastplatz Steinebrück und Winterspelt befindet sich auf der linken Fahrbahn eine Baustelle und es geht auf die A620 Saarlouis Richtung Saarbrücken. Zwischen Völklingen und Saarbrücken-Gersweiler in beiden Richtungen Brückenarbeiten. Die linke Fahrbahn ist jeweils blockiert.
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